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2: Der Oderwelle Verkehrsservice, es liegen derzeit keine Meldungen über Verkehrsbehinderungen vor. Wir wünschen auch weiterhin eine gute und sichere Fahrt durch die Nacht.
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2: Der Oderwelle Verkehrsservice liegen derzeit keine Meldungen über Verkehrsbehinderungen vor. Wir wünschen auch weiterhin eine gute und sichere Fahrt durch die Nacht.
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2: Wunderschönen guten Morgen, der Oderwelle Verkehrsservice. Geblitzt wird heute unter anderem im Buschmühlenweg in Richtung Glossow. Ansonsten liegen uns keine Verkehrsbehinderungen vor. Die Oderwelle wünscht auch weiterhin eine gute und sichere Fahrt.
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1: Heute ist der Himmel die meiste Zeit bedeckt. Die Maxiwerte erreichen dennoch bis zu 26 Grad. Nachts stören nur einzelne Wolken den sonst klaren Himmel bei einer Temperatur von 15 Grad. Morgen gibt es am Tage keine Wolken. Die Sonne scheint bei Temperaturen von bis zu 30 Grad.
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1: Wunderschönen guten Morgen, der Oderwelle Verkehrsservice. Geblitzt wird heute unter anderem im Buschmühlenweg in Richtung Glossow. Ansonsten liegen uns keine Verkehrsbehinderungen vor. Die Oderwelle wünscht auch weiterhin eine gute und sichere Fahrt.

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2: Im Studio Matthias Kajales.
3: Auf der von Russland besetzten Krim verschärfen sich die Versorgungsengpässe. Nach ukrainischen Drohnenangriffen auf die Ölinfrastruktur wurde der Verkauf von Kraftstoff an Tankstellen für Privatpersonen komplett gestoppt. Tanken dürfen nur noch bestimmte staatliche Stellen. Auch erste Lebensmittel wie Zucker, Reis und Sonnenblumenöl werden knapp. Die Ukraine will die Krim mit ihren Angriffen weiter von Russland isolieren und damit den Nachschub für die russischen Streitkräfte erschweren. Wie kann die Rente noch in den kommenden Jahrzehnten vernünftig finanziert werden? Die Rentenkommission schlägt insgesamt 30 Maßnahmen vor. Bundeskanzler Friedrich Merz von der CDU hat die vollständige Umsetzung der Vorschläge der Rentenkommission angekündigt.
4: Ohne Reformen würden unweigerlich das Rentenniveau sinken und die Beiträge steigen. Mit dieser Reform können wir das umkehren. Die Rente bleibt sicher und die Lasten werden gerecht verteilt über alle gesellschaftlichen Gruppen, über alle Generationen hinweg.
3: Elektro- und Hybridautos treiben den Automarkt in der EU weiter an. Im Mai stiegen die Pkw-Neuzulassungen um gut 3%. Besonders gefragt waren Elektroautos. Der Absatz legte um rund 43% zu. Reine Benziner und Diesel verloren dagegen deutlich. In Deutschland stagniert der Automarkt mit einem Plus von nur 0,1%. Marktführer bleibt Volkswagen. Bei einem schweren Unfall im Prenzlauer Berg an der Greifswalder Straße ist ein Mensch ums Leben gekommen. Vier weitere wurden verletzt. Nach einem Zusammenstoß zweier Autos wurde an einer Tramhaltestelle ein Mast umgerissen, der einen Passanten tödlich traf. Die Unfallursache ist noch unklar. Der Bereich ist weiträumig gesperrt.
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3: Heute ist der Himmel die meiste Zeit bedeckt. Die Maxiwerte erreichen dennoch bis zu 26 Grad. Nachts stören nur einzelne Wolken den sonst klaren Himmel bei einer Temperatur von 15 Grad. Morgen gibt es am Tage keine Wolken. Die Sonne scheint bei Temperaturen von bis zu 30 Grad.
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3: Wunderschönen guten Morgen, der Oderwelle Verkehrsservice. Geblitzt wird heute unter anderem im Buschmühlenweg in Richtung Glossow. Ansonsten liegen uns keine Verkehrsbehinderungen vor. Die Oderwelle wünscht auch weiterhin eine gute und sichere Fahrt.
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3: Heute scheint den ganzen Tag die Sonne bei Maxiwerten um die 31 Grad. Abends gibt es einen wolkenlosen Himmel bei Werten von 23 bis 29 Grad. Nachts zieht es sich zu, es gibt nur selten Lücken in der Wolkendecke bei Tiefstwerten von 19 Grad. Morgen zeigt sich den ganzen Tag die Sonne zwischen einzelnen Wolken bei Werten von bis zu 34 Grad.
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3: Wunderschönen guten Morgen, der Oderwelle Verkehrsservice. Derzeit liegen uns glücklicherweise keine Meldungen über Verkehrsbehinderungen vor. Geblitzt wird heute unter anderem im Damaschke-Weg in Richtung Kopernikostraße. Die Oderwelle wünscht auf jeden Fall eine gute und sichere Fahrt.

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2: Im Studio Matthias Kajales. Nach der bundesweiten IT-Störung läuft der Zugverkehr der Deutschen Bahn seit dem frühen Morgen wieder an. Allerdings müssen Reisende weiterhin mit Verspätungen und einzelnen Zugausfällen rechnen. Ursache war ein Ausfall des digitalen Bahnfunks, der für die Kommunikation zwischen Lokführern und Fahrdienstleistern unverzichtbar ist. Die Deutsche Bahn hat die Störung inzwischen behoben und will nun die genaue Ursache untersuchen. Heute legt eine Expertenkommission der Bundesregierung Empfehlungen zum Schutz von Kindern und Jugendlichen in sozialen Medien vor. Diskutiert werden Altersgrenzen für Plattformen wie TikTok oder Instagram. Offen ist aber weiterhin, wie solche Regeln wirksam kontrolliert werden sollen. Der Berliner Senat hat den Weg für die Zukunft des ICCs freigemacht. Er empfiehlt, das ehemalige Kongresszentrum an eine Investorengruppe zu vergeben. Geplant sind dort ein Kunst- und Kulturzentrum mit Restaurants, Galerien und Künstlerstudios. Außerdem soll gegenüber ein Hochhaus mit Hotel, Wohnungen und Büros entstehen. Die endgültige Vergabe ist für 2028 vorgesehen oder 2033 möglich. Die Hitze hält Deutschland weiter fest im Griff. Heute werden vielerorts bis zu 39 Grad erwartet. Gleichzeitig warnt das Bundesamt für Strahlenschutz vor der bisher stärksten UV-Strahlung des Jahres. Der UV-Index steigt regional auf Werte bis 10, im Hochgebirge sogar auf 11. Eine spürbare Abkühlung ist nach derzeitigen Prognosen frühestens Anfang nächster Woche in Nordwesten in Sicht.
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2: Heute scheint den ganzen Tag die Sonne bei Maxi-Werten von um die 31 Grad. Abends gibt es einen wolkenlosen Himmel bei Werten von 23 bis 29 Grad. Nachts zieht es sich zu, es gibt nur selten Lücken in der Wolkendecke bei Tiefstwerten von 19 Grad. Morgen zeigt sich den ganzen Tag dann die Sonne zwischen einzelnen Wolken bei Werten von bis zu 34 Grad.
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2: Wunderschönen guten Morgen, der Oderwelle Verkehrsservice. Geblitzt wird heute unter anderem im Damaschkeweg in Richtung Kopernikusstraße. Ansonsten nehmen wir uns keine Verkehrsbehinderungen vor. Die Oderwelle wünscht auch weiterhin eine gute und sichere Fahrt.
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3: Heute scheint den ganzen Tag die Sonne bei Maxi-Werten von um die 31 Grad. Abends gibt es einen wolkenlosen Himmel bei Werten von 23 bis 29 Grad. Nachts zieht es sich zu, es gibt nur selten Lücken in der Wolkendecke bei Tiefstwerten von 19 Grad. Morgen zeigt sich den ganzen Tag dann die Sonne zwischen einzelnen Wolken bei Werten von bis zu 34 Grad.
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3: Wunderschönen guten Morgen, der Oderwelle Verkehrsservice. Geblitzt wird heute unter anderem im Damaschkeweg in Richtung Kopernikusstraße. Ansonsten liegen uns keine Verkehrsbehinderungen vor. Die Oderwelle wünscht auch weiterhin eine gute und sichere Fahrt.

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2: Im Studio Matthias Kajales. Nach der bundesweiten IT-Störung läuft der Zugverkehr der Deutschen Bahn seit dem frühen Morgen wieder an. Allerdings müssen Reisende weiterhin mit Verspätungen und einzelnen Zugausfällen rechnen. Ursache war ein Ausfall des digitalen Bahnfunks, der für die Kommunikation zwischen Lokführern und Fahrdienstleistern unverzichtbar ist. Die Deutsche Bahn hat die Störung inzwischen behoben und will nun die genaue Ursache untersuchen. Heute legt eine Expertenkommission der Bundesregierung Empfehlungen zum Schutz von Kindern und Jugendlichen in sozialen Medien vor. Diskutiert werden Altersgrenzen für Plattformen wie TikTok oder Instagram. Offen ist aber weiterhin, wie solche Regeln wirksam kontrolliert werden sollen. Der Berliner Senat hat den Weg für die Zukunft des ICCs freigemacht. Er empfiehlt, das ehemalige Kongresszentrum an eine Investorengruppe zu vergeben. Geplant sind dort ein Kunst- und Kulturzentrum mit Restaurants, Galerien und Künstlerstudios. Außerdem soll gegenüber ein Hochhaus mit Hotel, Wohnungen und Büros entstehen. Die endgültige Vergabe ist für 2028 vorgesehen oder 2033 möglich. Die Hitze hält Deutschland weiter fest im Griff. Heute werden vielerorts bis zu 39 Grad erwartet. Gleichzeitig warnt das Bundesamt für Strahlenschutz vor der bisher stärksten UV-Strahlung des Jahres. Der UV-Index steigt regional auf Werte bis 10, im Hochgebirge sogar auf 11. Eine spürbare Abkühlung ist nach derzeitigen Prognosen frühestens Anfang nächster Woche in Nordwesten in Sicht.
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2: Heute scheint den ganzen Tag die Sonne bei Maxi-Werten von um die 31 Grad. Abends gibt es einen wolkenlosen Himmel bei Werten von 23 bis 29 Grad. Nachts zieht es sich zu, es gibt nur selten Lücken in der Wolkendecke bei Tiefstwerten von 19 Grad. Morgen zeigt sich den ganzen Tag dann die Sonne zwischen einzelnen Wolken bei Werten von bis zu 34 Grad.
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2: Wunderschönen guten Morgen, der Oderwelle Verkehrsservice. Geblitzt wird heute unter anderem im Damaschkeweg in Richtung Kopernikusstraße. Ansonsten nehmen wir uns keine Verkehrsbehinderung vor. Die Oderwelle wünscht auch weiterhin eine gute und sichere Fahrt.
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3: Heute scheint den ganzen Tag die Sonne bei Maxi-Werten von um die 31 Grad. Abends gibt es einen wolkenlosen Himmel bei Werten von 23 bis 29 Grad. Nachts zieht es sich zu, es gibt nur selten Lücken in der Wolkendecke bei Tiefstwerten von 19 Grad. Morgen zeigt sich den ganzen Tag dann die Sonne zwischen einzelnen Wolken bei Werten von bis zu 34 Grad.
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3: Wunderschönen guten Morgen, der Oderwelle Verkehrsservice. Geblitzt wird heute unter anderem im Damaschkeweg in Richtung Kopernikusstraße. Ansonsten nehmen wir uns keine Verkehrsbehinderung vor. Die Oderwelle wünscht auch weiterhin eine gute und sichere Fahrt.

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2: Im Studio Matthias Kajales. Nach der bundesweiten IT-Störung läuft der Zugverkehr der Deutschen Bahn seit dem frühen Morgen wieder an. Allerdings müssen Reisende weiterhin mit Verspätungen und einzelnen Zugausfällen rechnen. Ursache war ein Ausfall des digitalen Bahnfunks, der für die Kommunikation zwischen Lokführern und Fahrdienstleistern unverzichtbar ist. Die Deutsche Bahn hat die Störung inzwischen behoben und will nun die genaue Ursache untersuchen. Heute legt eine Expertenkommission der Bundesregierung Empfehlungen zum Schutz von Kindern und Jugendlichen in sozialen Medien vor. Diskutiert werden Altersgrenzen für Plattformen wie TikTok oder Instagram. Offen ist aber weiterhin, wie solche Regeln wirksam kontrolliert werden sollen. Der Berliner Senat hat den Weg für die Zukunft des ICCs freigemacht. Er empfiehlt, das ehemalige Kongresszentrum an eine Investorengruppe zu vergeben. Geplant sind dort ein Kunst- und Kulturzentrum mit Restaurants, Galerien und Künstlerstudios. Außerdem soll gegenüber ein Hochhaus mit Hotel, Wohnungen und Büros entstehen. Die endgültige Vergabe ist für 2028 vorgesehen oder 2033 möglich. Die Hitze hält Deutschland weiter fest im Griff. Heute werden vielerorts bis zu 39 Grad erwartet. Gleichzeitig warnt das Bundesamt für Strahlenschutz vor der bisher stärksten UV-Strahlung des Jahres. Der UV-Index steigt regional auf Werte bis 10, im Hochgebirge sogar auf 11. Eine spürbare Abkühlung ist nach derzeitigen Prognosen frühestens Anfang nächster Woche im Nordwesten in Sicht.
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2: Heute scheint den ganzen Tag die Sonne bei Maxi-Werten von um die 31 Grad. Abends gibt es einen wolkenlosen Himmel bei Werten von 23 bis 29 Grad. Nachts zieht es sich zu, es gibt nur selten Lücken in der Wolkendecke bei Tiefstwerten von 19 Grad. Morgen zeigt sich den ganzen Tag dann die Sonne zwischen einzelnen Wolken bei Werten von bis zu 34 Grad.
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2: Wunderschönen guten Morgen, der Oderwelle Verkehrsservice. Geblitzt wird heute unter anderem im Damaschkeweg in Richtung Kopernikusstraße. Ansonsten nehmen wir uns keine Verkehrsbehinderungen vor. Die Oderwelle wünscht auch weiterhin eine gute und sichere Fahrt.
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3: Heute scheint den ganzen Tag die Sonne bei Maxi-Werten von um die 31 Grad. Abends gibt es einen wolkenlosen Himmel bei Werten von 23 bis 29 Grad. Nachts zieht es sich zu, es gibt nur selten Lücken in der Wolkendecke bei Tiefstwerten von 19 Grad. Morgen zeigt sich den ganzen Tag dann die Sonne zwischen einzelnen Wolken bei Werten von bis zu 34 Grad.
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3: Wunderschönen guten Morgen, der Oderwelle Verkehrsservice. Geblitzt wird heute unter anderem im Damaschkeweg in Richtung Kopernikusstraße. Ansonsten nehmen wir uns keine Verkehrsbehinderungen vor. Die Oderwelle wünscht auch weiterhin eine gute und sichere Fahrt.

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2: Im Studio Matthias Kajales. Nach der bundesweiten IT-Störung läuft der Zugverkehr der Deutschen Bahn seit dem frühen Morgen wieder an. Allerdings müssen Reisende weiterhin mit Verspätungen und einzelnen Zugausfällen rechnen. Ursache war ein Ausfall des digitalen Bahnfunks, der für die Kommunikation zwischen Lokführern und Fahrdienstleistern unverzichtbar ist. Die Deutsche Bahn hat die Störung inzwischen behoben und will nun die genaue Ursache untersuchen. Heute legt eine Expertenkommission der Bundesregierung Empfehlungen zum Schutz von Kindern und Jugendlichen in sozialen Medien vor. Diskutiert werden Altersgrenzen für Plattformen wie TikTok oder Instagram. Offen ist aber weiterhin, wie solche Regeln wirksam kontrolliert werden sollen. Der Berliner Senat hat den Weg für die Zukunft des ICCs freigemacht. Er empfiehlt, das ehemalige Kongresszentrum an eine Investorengruppe zu vergeben. Geplant sind dort ein Kunst- und Kulturzentrum mit Restaurants, Galerien und Künstlerstudios. Außerdem soll gegenüber ein Hochhaus mit Hotel, Wohnungen und Büros entstehen. Die endgültige Vergabe ist für 2028 vorgesehen oder 2033 möglich. Die Hitze hält Deutschland weiter fest im Griff. Heute werden vielerorts bis zu 39 Grad erwartet. Gleichzeitig warnt das Bundesamt für Strahlenschutz vor der bisher stärksten UV-Strahlung des Jahres. Der UV-Index steigt regional auf Werte bis 10, im Hochgebirge sogar auf 11. Eine spürbare Abkühlung ist nach derzeitigen Prognosen frühestens Anfang nächster Woche in Nordwesten in Sicht.
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2: Heute scheint den ganzen Tag die Sonne bei Maxi-Werten von um die 31 Grad. Abends gibt es einen wolkenlosen Himmel bei Werten von 23 bis 29 Grad. Nachts zieht es sich zu, es gibt nur selten Lücken in der Wolkendecke bei Tiefstwerten von 19 Grad. Morgen zeigt sich den ganzen Tag dann die Sonne zwischen einzelnen Wolken bei Werten von bis zu 34 Grad.
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2: Geblitzt wird heute unter anderem im Damaschke-Weg in Richtung Kopernikusstraße. Ansonsten nehmen wir uns keine Verkehrsbehinderung vor. Die Oderwelle wünscht auch weiterhin eine gute und sichere Fahrt.
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2: Im Studio Matthias Kajanes. Nach der bundesweiten IT-Störung läuft der Zugverkehr der Deutschen Bahn seit dem frühen Morgen wieder an. Allerdings müssen Reisende weiterhin mit Verspätungen und einzelnen Zugausfällen rechnen. Ursache war ein Ausfall des digitalen Bahnfunks, der für die Kommunikation zwischen Lokführern und Fahrdienstleistern unverzichtbar ist. Die Deutsche Bahn hat die Störung inzwischen behoben und will nun die genaue Ursache untersuchen. Heute legt eine Expertenkommission der Bundesregierung Empfehlungen zum Schutz von Kindern und Jugendlichen in sozialen Medien vor. Diskutiert werden Altersgrenzen für Plattformen wie TikTok oder Instagram. Offen ist aber weiterhin, wie solche Regeln wirksam kontrolliert werden sollen. Der Berliner Senat hat den Weg für die Zukunft des ICCs freigemacht. Er empfiehlt, das ehemalige Kongresszentrum an eine Investorengruppe zu vergeben. Geplant sind dort ein Kunst- und Kulturzentrum mit Restaurants, Galerien und Künstlerstudios. Außerdem soll gegenüber ein Hochhaus mit Hotel, Wohnungen und Büros entstehen. Die endgültige Vergabe ist für 2028 vorgesehen oder 2033 möglich. Die Hitze hält Deutschland weiter fest im Griff. Heute werden vielerorts bis zu 39 Grad erwartet. Gleichzeitig warnt das Bundesamt für Strahlenschutz vor der bisher stärksten UV-Strahlung des Jahres. Der UV-Index steigt regional auf Werte bis 10, im Hochgebirge sogar auf 11. Eine spürbare Abkühlung ist nach derzeitigen Prognosen frühestens Anfang nächster Woche in Nordwesten in Sicht.
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2: Heute scheint den ganzen Tag die Sonne bei Maxi-Werten von um die 31 Grad. Abends gibt es einen wolkenlosen Himmel bei Werten von 23 bis 29 Grad. Nachts zieht es sich zu, es gibt nur selten Lücken in der Wolkendecke bei Tiefstwerten von 19 Grad. Morgen zeigt sich den ganzen Tag dann die Sonne zwischen einzelnen Wolken bei Werten von bis zu 34 Grad.
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2: Geblitzt wird heute unter anderem im Damaschke-Weg in Richtung Kopernikusstraße. Ansonsten liegen uns keine Verkehrsbehinderungen vor. Die Oderwelle wünscht auch weiterhin eine gute und sichere Fahrt.

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2: Im Studio Matthias Kajales. Nach der bundesweiten IT-Störung läuft der Zugverkehr der Deutschen Bahn seit dem frühen Morgen wieder an. Allerdings müssen Reisende weiterhin mit Verspätungen und einzelnen Zugausfällen rechnen. Ursache war ein Ausfall des digitalen Bahnfunks, der für die Kommunikation zwischen Lokführern und Fahrdienstleistern unverzichtbar ist. Die Deutsche Bahn hat die Störung inzwischen behoben und will nun die genaue Ursache untersuchen. Heute legt eine Expertenkommission der Bundesregierung Empfehlungen zum Schutz von Kindern und Jugendlichen in sozialen Medien vor. Diskutiert werden Altersgrenzen für Plattformen wie TikTok oder Instagram. Offen ist aber weiterhin, wie solche Regeln wirksam kontrolliert werden sollen. Der Berliner Senat hat den Weg für die Zukunft des ICCs freigemacht. Er empfiehlt, das ehemalige Kongresszentrum an eine Investorengruppe zu vergeben. Geplant sind dort ein Kunst- und Kulturzentrum mit Restaurants, Galerien und Künstlerstudios. Außerdem soll gegenüber ein Hochhaus mit Hotel, Wohnungen und Büros entstehen. Die endgültige Vergabe ist für 2028 vorgesehen oder 2033 möglich. Die Hitze hält Deutschland weiter fest im Griff. Heute werden vielerorts bis zu 39 Grad erwartet. Gleichzeitig warnt das Bundesamt für Strahlenschutz vor der bisher stärksten UV-Strahlung des Jahres. Der UV-Index steigt regional auf Werte bis 10, im Hochgebirge sogar auf 11. Eine spürbare Abkühlung ist nach derzeitigen Prognosen frühestens Anfang nächster Woche in Nordwesten in Sicht.
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2: Heute scheint den ganzen Tag die Sonne bei Maxi-Werten von um die 31 Grad. Abends gibt es einen wolkenlosen Himmel bei Werten von 23 bis 29 Grad. Nachts zieht es sich zu, es gibt nur selten Lücken in der Wolkendecke bei Tiefstwerten von 19 Grad. Morgen zeigt sich den ganzen Tag dann die Sonne zwischen einzelnen Wolken bei Werten von bis zu 34 Grad.
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2: Geblitzt wird heute unter anderem im Damaschkeweg in Richtung Kopernikusstraße. Ansonsten liegen uns keine Verkehrsbehinderungen vor. Die Oderwelle wünscht auch weiterhin eine gute und sichere Fahrt.

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2: Im Studio Matthias Kajales. Nach der bundesweiten IT-Störung läuft der Zugverkehr der Deutschen Bahn seit dem frühen Morgen wieder an. Allerdings müssen Reisende weiterhin mit Verspätungen und einzelnen Zugausfällen rechnen. Ursache war ein Ausfall des digitalen Bahnfunks, der für die Kommunikation zwischen Lokführern und Fahrdienstleistern unverzichtbar ist. Die Deutsche Bahn hat die Störung inzwischen behoben und will nun die genaue Ursache untersuchen. Heute legt eine Expertenkommission der Bundesregierung Empfehlungen zum Schutz von Kindern und Jugendlichen in sozialen Medien vor. Diskutiert werden Altersgrenzen für Plattformen wie TikTok oder Instagram. Offen ist aber weiterhin, wie solche Regeln wirksam kontrolliert werden sollen. Der Berliner Senat hat den Weg für die Zukunft des ICCs freigemacht. Er empfiehlt, das ehemalige Kongresszentrum an eine Investorengruppe zu vergeben. Geplant sind dort ein Kunst- und Kulturzentrum mit Restaurants, Galerien und Künstlerstudios. Außerdem soll gegenüber ein Hochhaus mit Hotel, Wohnungen und Büros entstehen. Die endgültige Vergabe ist für 2028 vorgesehen oder 2033 möglich. Die Hitze hält Deutschland weiter fest im Griff. Heute werden vielerorts bis zu 39 Grad erwartet. Gleichzeitig warnt das Bundesamt für Strahlenschutz vor der bisher stärksten UV-Strahlung des Jahres. Der UV-Index steigt regional auf Werte bis 10, im Hochgebirge sogar auf 11. Eine spürbare Abkühlung ist nach derzeitigen Prognosen frühestens Anfang nächster Woche in Nordwesten in Sicht.
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2: Heute scheint den ganzen Tag die Sonne bei Maxi-Werten von um die 31 Grad. Abends gibt es einen wolkenlosen Himmel bei Werten von 23 bis 29 Grad. Nachts zieht es sich zu, es gibt nur selten Lücken in der Wolkendecke bei Tiefstwerten von 19 Grad. Morgen zeigt sich den ganzen Tag dann die Sonne zwischen einzelnen Wolken bei Werten von bis zu 34 Grad.
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2: Geblitzt wird heute unter anderem im Damaschke-Weg in Richtung Kopernikusstraße. Ansonsten liegen uns keine Verkehrsbehinderungen vor. Die Oderwelle wünscht auch weiterhin eine gute und sichere Fahrt.

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2: Im Studio Matthias Kajales. Nach der bundesweiten IT-Störung läuft der Zugverkehr der Deutschen Bahn seit dem frühen Morgen wieder an. Allerdings müssen Reisende weiterhin mit Verspätungen und einzelnen Zugausfällen rechnen. Ursache war ein Ausfall des digitalen Bahnfunks, der für die Kommunikation zwischen Lokführern und Fahrdienstleistern unverzichtbar ist. Die Deutsche Bahn hat die Störung inzwischen behoben und will nun die genaue Ursache untersuchen. Heute legt eine Expertenkommission der Bundesregierung Empfehlungen zum Schutz von Kindern und Jugendlichen in sozialen Medien vor. Diskutiert werden Altersgrenzen für Plattformen wie TikTok oder Instagram. Offen ist aber weiterhin, wie solche Regeln wirksam kontrolliert werden sollen. Der Berliner Senat hat den Weg für die Zukunft des ICCs freigemacht. Er empfiehlt, das ehemalige Kongresszentrum an eine Investorengruppe zu vergeben. Geplant sind dort ein Kunst- und Kulturzentrum mit Restaurants, Galerien und Künstlerstudios. Außerdem soll gegenüber ein Hochhaus mit Hotel, Wohnungen und Büros entstehen. Die endgültige Vergabe ist für 2028 vorgesehen oder 2033 möglich. Die Hitze hält Deutschland weiter fest im Griff. Heute werden vielerorts bis zu 39 Grad erwartet. Gleichzeitig warnt das Bundesamt für Strahlenschutz vor der bisher stärksten UV-Strahlung des Jahres. Der UV-Index steigt regional auf Werte bis 10, im Hochgebirge sogar auf 11. Eine spürbare Abkühlung ist nach derzeitigen Prognosen frühestens Anfang nächster Woche in Nordwesten in Sicht.
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2: Heute scheint den ganzen Tag die Sonne bei Maxi-Werten von um die 31 Grad. Abends gibt es einen wolkenlosen Himmel bei Werten von 23 bis 29 Grad. Nachts zieht es sich zu, es gibt nur selten Lücken in der Wolkendecke bei Tiefstwerten von 19 Grad. Morgen zeigt sich den ganzen Tag dann die Sonne zwischen einzelnen Wolken bei Werten von bis zu 34 Grad.
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2: Geblitzt wird heute unter anderem im Damaschke-Weg in Richtung Kopernikusstraße. Ansonsten liegen uns keine Verkehrsbehinderungen vor. Die Oderwelle wünscht auch weiterhin eine gute und sichere Fahrt.

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2: Im Studio Matthias Kajales. Nach der bundesweiten IT-Störung läuft der Zugverkehr der Deutschen Bahn seit dem frühen Morgen wieder an. Allerdings müssen Reisende weiterhin mit Verspätungen und einzelnen Zugausfällen rechnen. Ursache war ein Ausfall des digitalen Bahnfunks, der für die Kommunikation zwischen Lokführern und Fahrdienstleistern unverzichtbar ist. Die Deutsche Bahn hat die Störung inzwischen behoben und will nun die genaue Ursache untersuchen. Heute legte eine Expertenkommission der Bundesregierung Empfehlungen zum Schutz von Kindern und Jugendlichen in sozialen Medien vor. Diskutiert werden Altersgrenzen für Plattformen wie TikTok oder Instagram. Offen ist aber weiterhin, wie solche Regeln wirksam kontrolliert werden sollen. Der Berliner Senat hat den Weg für die Zukunft des ICCs freigemacht. Er empfiehlt, das ehemalige Kongresszentrum an eine Investorengruppe zu vergeben. Geplant sind dort ein Kunst- und Kulturzentrum mit Restaurants, Galerien und Künstlerstudios. Außerdem soll gegenüber ein Hochhaus mit Hotel, Wohnungen und Büros entstehen. Die endgültige Vergabe ist für 2028 vorgesehen oder 2033 möglich. Die Hitze hält Deutschland weiter fest im Griff. Heute werden vielerorts bis zu 39 Grad erwartet. Gleichzeitig warnt das Bundesamt für Strahlenschutz vor der bisher stärksten UV-Strahlung des Jahres. Der UV-Index steigt regional auf Werte bis 10, im Hochgebirge sogar auf 11. Eine spürbare Abkühlung ist nach derzeitigen Prognosen frühestens Anfang nächster Woche in Nordwesten in Sicht.
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2: Heute scheint den ganzen Tag die Sonne bei Maxiwerten von um die 31 Grad. Abends gibt es einen wolkenlosen Himmel bei Werten von 23 bis 29 Grad. Nachts zieht es sich zu, es gibt nur selten Lücken in der Wolkendecke bei Tiefstwerten von 19 Grad. Morgen zeigt sich den ganzen Tag dann die Sonne zwischen einzelnen Wolken bei Werten von bis zu 34 Grad.
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2: Geblitzt wird heute unter anderem im Damaschke-Weg in Richtung Kopernikusstraße. Ansonsten nehmen uns keine Verkehrsbehinderung vor. Die Oderwelle wünscht auch weiterhin eine gute und sichere Fahrt.
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3: Heute scheint den ganzen Tag die Sonne bei Maxi-Werten von um die 31 Grad. Abends gibt es einen wolkenlosen Himmel bei Werten von 23 bis 29 Grad. Nachts zieht es sich zu, es gibt nur selten Lücken in der Wolkendecke bei Tiefstwerten von 19 Grad. Morgen zeigt sich den ganzen Tag dann die Sonne zwischen einzelnen Wolken bei Werten von bis zu 34 Grad.
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3: Geblitzt wird heute unter anderem im Damaschke-Weg in Richtung Kopernikusstraße. Ansonsten nehmen wir uns keine Verkehrsbehinderung vor. Die Oderwelle wünscht auch weiterhin eine gute und sichere Fahrt.

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2: Im Studio Matthias Kajales. Nach der bundesweiten IT-Störung läuft der Zugverkehr der Deutschen Bahn seit dem frühen Morgen wieder an. Allerdings müssen Reisende weiterhin mit Verspätungen und einzelnen Zugausfällen rechnen. Ursache war ein Ausfall des digitalen Bahnfunks, der für die Kommunikation zwischen Lokführern und Fahrdienstleistern unverzichtbar ist. Die Deutsche Bahn hat die Störung inzwischen behoben und will nun die genaue Ursache untersuchen. Heute legt eine Expertenkommission der Bundesregierung Empfehlungen zum Schutz von Kindern und Jugendlichen in sozialen Medien vor. Diskutiert werden Altersgrenzen für Plattformen wie TikTok oder Instagram. Offen ist aber weiterhin, wie solche Regeln wirksam kontrolliert werden sollen. Der Berliner Senat hat den Weg für die Zukunft des ICCs freigemacht. Er empfiehlt, das ehemalige Kongresszentrum an eine Investorengruppe zu vergeben. Geplant sind dort ein Kunst- und Kulturzentrum mit Restaurants, Galerien und Künstlerstudios. Außerdem soll gegenüber ein Hochhaus mit Hotel, Wohnungen und Büros entstehen. Die endgültige Vergabe ist für 2028 vorgesehen oder 2033 möglich. Die Hitze hält Deutschland weiter fest im Griff. Heute werden vielerorts bis zu 39 Grad erwartet. Gleichzeitig warnt das Bundesamt für Strahlenschutz vor der bisher stärksten UV-Strahlung des Jahres. Der UV-Index steigt regional auf Werte bis 10, im Hochgebirge sogar auf 11. Eine spürbare Abkühlung ist nach derzeitigen Prognosen frühestens Anfang nächster Woche in Nordwesten in Sicht.
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2: Heute scheint den ganzen Tag die Sonne bei Maxi-Werten von um die 31 Grad. Abends gibt es einen wolkenlosen Himmel bei Werten von 23 bis 29 Grad. Nachts zieht es sich zu, es gibt nur selten Lücken in der Wolkendecke bei Tiefstwerten von 19 Grad. Morgen zeigt sich den ganzen Tag dann die Sonne zwischen einzelnen Wolken bei Werten von bis zu 34 Grad.
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2: Geblitzt wird heute unter anderem im Damaschke-Weg in Richtung Kopernikusstraße. Ansonsten liegen uns keine Verkehrsbehinderungen vor. Die Oderwelle wünscht auch weiterhin eine gute und sichere Fahrt.

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3: Heute scheint den ganzen Tag die Sonne bei Maxi-Werten von um die 31 Grad. Abends gibt es einen wolkenlosen Himmel bei Werten von 23 bis 29 Grad. Nachts zieht es sich zu, es gibt nur selten Lücken in der Wolkendecke bei Tiefstwerten von 19 Grad. Morgen zeigt sich den ganzen Tag dann die Sonne zwischen einzelnen Wolken bei Werten von bis zu 34 Grad.
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3: Geblitzt wird heute unter anderem im Damaschke-Weg in Richtung Kopernikusstraße. Ansonsten nehmen wir uns keine Verkehrsbehinderung vor. Die Oderwelle wünscht auch weiterhin eine gute und sichere Fahrt.

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3: Heute scheint den ganzen Tag die Sonne bei Maxi-Werten von um die 31 Grad. Abends gibt es einen wolkenlosen Himmel bei Werten von 23 bis 29 Grad. Nachts zieht es sich zu, es gibt nur selten Lücken in der Wolkendecke bei Tiefstwerten von 19 Grad. Morgen zeigt sich den ganzen Tag dann die Sonne zwischen einzelnen Wolken bei Werten von bis zu 34 Grad.
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3: Geblitzt wird heute unter anderem im Damaschke-Weg in Richtung Kopernikusstraße. Ansonsten liegen uns keine Verkehrsbehinderungen vor. Die Oderwelle wünscht auch weiterhin eine gute und sichere Fahrt.

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2: Im Studio Matthias Kajales. Nach der bundesweiten IT-Störung läuft der Zugverkehr der Deutschen Bahn seit dem frühen Morgen wieder an. Allerdings müssen Reisende weiterhin mit Verspätungen und einzelnen Zugausfällen rechnen. Ursache war ein Ausfall des digitalen Bahnfunks, der für die Kommunikation zwischen Lokführern und Fahrdienstleistern unverzichtbar ist. Die Deutsche Bahn hat die Störung inzwischen behoben und will nun die genaue Ursache untersuchen. Heute legt eine Expertenkommission der Bundesregierung Empfehlungen zum Schutz von Kindern und Jugendlichen in sozialen Medien vor. Diskutiert werden Altersgrenzen für Plattformen wie TikTok oder Instagram. Offen ist aber weiterhin, wie solche Regeln wirksam kontrolliert werden sollen. Der Berliner Senat hat den Weg für die Zukunft des ICCs freigemacht. Er empfiehlt, das ehemalige Kongresszentrum an eine Investorengruppe zu vergeben. Geplant sind dort ein Kunst- und Kulturzentrum mit Restaurants, Galerien und Künstlerstudios. Außerdem soll gegenüber ein Hochhaus mit Hotel, Wohnungen und Büros entstehen. Die endgültige Vergabe ist für 2028 vorgesehen oder 2033 möglich. Die Hitze hält Deutschland weiter fest im Griff. Heute werden vielerorts bis zu 39 Grad erwartet. Gleichzeitig warnt das Bundesamt für Strahlenschutz vor der bisher stärksten UV-Strahlung des Jahres. Der UV-Index steigt regional auf Werte bis 10, im Hochgebirge sogar auf 11. Eine spürbare Abkühlung ist nach derzeitigen Prognosen frühestens Anfang nächster Woche in Nordwesten in Sicht.
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2: Nachts zieht es sich zu, es gibt nur selten Lücken in der Wolkendecke bei Tiefstwerten von 19 Grad. Morgen zeigt sich den ganzen Tag dann die Sonne zwischen einzelnen Wolken bei Werten von bis zu 34 Grad.
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2: Wunderschönen guten Abend, der Oderwelle Verkehrsservice. Sonst liegen derzeit keine Meldungen über Verkehrsbehinderung vor. Die Oderwelle wünscht auch weiterhin eine gute und sichere Fahrt.
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1: Nachts zieht es sich zu, es gibt nur selten Lücken in der Wolkendecke bei Tiefstwerten von 19 Grad. Morgen zeigt sich den ganzen Tag dann die Sonne zwischen einzelnen Wolken bei Werten von bis zu 34 Grad.
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1: Wunderschönen guten Abend, der Oderwelle Verkehrsservice. Uns liegen derzeit keine Meldungen über Verkehrsbehinderung vor. Die Oderwelle wünscht auch weiterhin eine gute und sichere Fahrt.

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2: Im Studio Matthias Kajales. Nach der bundesweiten IT-Störung läuft der Zugverkehr der Deutschen Bahn seit dem frühen Morgen wieder an. Allerdings müssen Reisende weiterhin mit Verspätungen und einzelnen Zugausfällen rechnen. Ursache war ein Ausfall des digitalen Bahnfunks, der für die Kommunikation zwischen Lokführern und Fahrdienstleistern unverzichtbar ist. Die Deutsche Bahn hat die Störung inzwischen behoben und will nun die genaue Ursache untersuchen. Heute legt eine Expertenkommission der Bundesregierung Empfehlungen zum Schutz von Kindern und Jugendlichen in sozialen Medien vor. Diskutiert werden Altersgrenzen für Plattformen wie TikTok oder Instagram. Offen ist aber weiterhin, wie solche Regeln wirksam kontrolliert werden sollen. Der Berliner Senat hat den Weg für die Zukunft des ICCs freigemacht. Er empfiehlt, das ehemalige Kongresszentrum an eine Investorengruppe zu vergeben. Geplant sind dort ein Kunst- und Kulturzentrum mit Restaurants, Galerien und Künstlerstudios. Außerdem soll gegenüber ein Hochhaus mit Hotel, Wohnungen und Büros entstehen. Die endgültige Vergabe ist für 2028 vorgesehen oder 2033 möglich. Die Hitze hält Deutschland weiter fest im Griff. Heute werden vielerorts bis zu 39 Grad erwartet. Gleichzeitig warnt das Bundesamt für Strahlenschutz vor der bisher stärksten UV-Strahlung des Jahres. Der UV-Index steigt regional auf Werte bis 10, im Hochgebirge sogar auf 11. Eine spürbare Abkühlung ist nach derzeitigen Prognosen frühestens Anfang nächster Woche in Nordwesten in Sicht.
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2: Nachts zieht es sich zu, es gibt nur selten Lücken in der Wolkendecke bei Tiefstwerten von 19 Grad. Morgen zeigt sich den ganzen Tag dann die Sonne zwischen einzelnen Wolken bei Werten von bis zu 34 Grad.
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2: Wunderschönen guten Abend, der Oderwelle Verkehrsservice. Sonst liegen derzeit keine Meldungen über Verkehrsbehinderung vor. Die Oderwelle wünscht auch weiterhin eine gute und sichere Fahrt.
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1: Nachts zieht es sich zu, es gibt nur selten Lücken in der Wolkendecke bei Tiefstwerten von 19 Grad. Morgen zeigt sich den ganzen Tag dann die Sonne zwischen einzelnen Wolken bei Werten von bis zu 34 Grad.
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1: Wunderschönen guten Abend, der Oderwelle Verkehrsservice. Sonst liegen derzeit keine Meldungen über Verkehrsbehinderung vor. Die Oderwelle wünscht auch weiterhin eine gute und sichere Fahrt.
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2: Im Studio Matthias Kajanes. Nach der bundesweiten IT-Störung läuft der Zugverkehr der Deutschen Bahn seit dem frühen Morgen wieder an. Allerdings müssen Reisende weiterhin mit Verspätungen und einzelnen Zugausfällen rechnen. Ursache war ein Ausfall des digitalen Bahnfunks, der für die Kommunikation zwischen Lokführern und Fahrdienstleistern unverzichtbar ist. Die Deutsche Bahn hat die Störung inzwischen behoben und will nun die genaue Ursache untersuchen. Heute legt eine Expertenkommission der Bundesregierung Empfehlungen zum Schutz von Kindern und Jugendlichen in sozialen Medien vor. Diskutiert werden Altersgrenzen für Plattformen wie TikTok oder Instagram. Offen ist aber weiterhin, wie solche Regeln wirksam kontrolliert werden sollen. Der Berliner Senat hat den Weg für die Zukunft des ICCs freigemacht. Er empfiehlt, das ehemalige Kongresszentrum an eine Investorengruppe zu vergeben. Geplant sind dort ein Kunst- und Kulturzentrum mit Restaurants, Galerien und Künstlerstudios. Außerdem soll gegenüber ein Hochhaus mit Hotel, Wohnungen und Büros entstehen. Die endgültige Vergabe ist für 2028 vorgesehen oder 2033 möglich. Die Hitze hält Deutschland weiter fest im Griff. Heute werden vielerorts bis zu 39 Grad erwartet. Gleichzeitig warnt das Bundesamt für Strahlenschutz vor der bisher stärksten UV-Strahlung des Jahres. Der UV-Index steigt regional auf Werte bis 10, im Hochgebirge sogar auf 11. Eine spürbare Abkühlung ist nach derzeitigen Prognosen frühestens Anfang nächster Woche im Nordwesten in Sicht.
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2: Nachts zieht es sich zu, es gibt nur selten Lücken in der Wolkendecke bei Tiefstwerten von 19 Grad. Morgen zeigt sich den ganzen Tag dann die Sonne zwischen einzelnen Wolken bei Werten von bis zu 34 Grad.
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2: Wunderschönen guten Abend, der Oderwelle Verkehrsservice. Sonst liegen derzeit keine Meldungen über Verkehrsbehinderung vor. Die Oderwelle wünscht auch weiterhin eine gute und sichere Fahrt.
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2: Der Oderwelle Verkehrsservice und liegen derzeit keine Meldungen über Verkehrsbehinderungen vor. Wir wünschen auch weiterhin eine gute und sichere Fahrt durch die Nacht.
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2: Der Oderwelle Verkehrsservice liegen derzeit keine Meldungen über Verkehrsbehinderungen vor. Wir wünschen auch weiterhin eine gute und sichere Fahrt durch die Nacht.
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